0: Muss.
1: Danke dir, danke.
0: Dann machen wir
2: Do you have Andrew's house?